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0: Da ist es entschieden, die letzten 10 Teilnehmer im großen Finale am Samstag beim Eurovision Song Contest in Wien sind gekürt worden. Alle Infos zum gestrigen zweiten Halbfinale gibt's bei mir in der nächsten Stunde.
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0: Guten Morgen. Um 6:04 am Fenstertag. Wir haben sie, die Superhits, die gute Laune machen. Schauen wir mal, was sich auf den Straßen tut. Wir schauen uns die Topklicks an und wir beobachten das Wetter fürs Wochenende. Alles gleich um 6:00.
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1: Platz 1.
3: Finale steht, 25 Nationen kämpfen um den ESC-Sieg. Nach dem zweiten Halbfinale in Wien ziehen 10 weitere Länder ins Finale am Samstag ein. Dänemark und Australien überzeugten, während Cosmo mit seinem Tanzschein für Österreich außer Konkurrenz begeisterte.
1: Platz 2.
3: Umfragerekord, Kickl im Höhenflug. In der aktuellen Lazarsfeld-Umfrage erreicht die FPÖ 38% und stellt damit ihren Bestwert ein. Parteichef Herbert Kickl klettert in der fiktiven Kanzlerfrage auf den Rekordwert von 36% und liegt damit weit vor der Konkurrenz.
1: Platz 3.
3: Toter Wal vor dänischer Küste entdeckt. Bei der Insel Anholt wurde ein lebloser, etwa 15 Meter langer Wal gesichtet. Experten prüfen nun, ob es sich um den bekannten Buckelwal Timmy handelt und warnen vor einer Annäherung an den Kadaver.
1: Platz 4.
3: Regnerisches ESC-Wochenende in Österreich. Ein Italien-Tief bringt trübes Wetter und teils intensive Regenfälle am Samstag. Die Temperaturen bleiben mit Höchstwerten bis 15 Grad kühl. Erst am Sonntag zeigt sich die Sonne bei bis zu 19 Grad wieder öfter.
1: Platz 5.
3: Bayern München sagt Fanparty im Biergarten ab. Aufgrund der schlechten Wetterprognose findet die geplante Feier mit 2000 Fans am Samstag beim Paulaner am Nockherberg nicht statt. Die traditionelle Meisterehrung am Marienplatz am Sonntag bleibt jedoch fixiert.
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5: Regenwetter fürs Wochenende gibt's nicht nur in München, sondern auch in ganz Österreich. Die erste Regenfront, die zieht gerade nach Nordosten ab. Jetzt zum Beispiel im Wiener Becken gibt's leichten Regen, aber von Süden und Westen, da kommt schon weiterer Regennachschub. Jetzt am Vormittag wird's im Osten einmal kurz trockener, aber insgesamt bleibt's heute dicht bewölkt. Die Temperaturen 7 bis 15 Grad. Der Ausblick morgen am Samstag, da wird's sehr kühl, Regen und teilweise Schneefälle bis auf 1000 Meter runter. Am Sonntag, da blitzt aber vom Westen her schon wieder die Sonne durch. Guten Morgen um 6:02. Wir haben schon ein paar Probleme auf den Straßen in Wien. Auf der Hütteldorfer Straße gibt es nach wie vor eine Sperre wegen des Song Contests zwischen dem Gürtel und der dem Vogelweider Platz. Steiermark A9 Richtung Voralpenkreuz in Richtung Voralpenkreuz zwischen Kilometer 144 und 145 ist ein Unfall passiert. Bitte fahrt hier vorsichtig. Und in Kärnten auf der Malta Hochalmstraße in beiden Richtungen gibt es Schneefall. Zwischen der Köln-Brein-Stadtmauer und der Klampfer Brücke rechnet hier bitte mit Verzögerungen.
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5: Gibt's vielleicht beim Eurovision Song Contest am Samstag einen Sieg von einem Land, das gar nicht zu Europa gehört? Ja, die Australier, die haben unglaublich vorgelegt gestern, bitte, im zweiten Halbfinale. Wie großartig der Song war und wie unser Cosmo performt hat, außer Konkurrenz. Das ist gleich unser großes Thema. Kommt gut in den Fenstertag. Schönen guten Morgen.
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0: Guten Morgen. OE24 hier, es ist gleich 10 nach 6.
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0: Wir sind da für euch, auch natürlich am Fenstertag. Schönen guten Morgen, es ist 6:45.
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0: Zum zweiten Mal ist der Glitzervorhang aufgegangen in der Wiener Stadthalle. Zweites Semifinale, das heißt, wir kennen jetzt alle 30 Finalisten fürs große Finale jetzt am Samstag. Eröffnet ist die Show worden mit Wasted Love, ja, aber nicht von unserem Feuerwehrsieger JJ, sondern von den Moderatoren quasi in der Swarovski-Ostrovski-Version. Ja, ziemlich lustig, war chaotisch, aber war chaotisch gemeint, hat irgendwie auch ganz gut funktioniert, finde ich. Musikalisch war es dann ja, ein Abend der großen Stimmen. Und bitte vor allem Australien, also die wollen es wissen. Delta Goodrem und ihre Powerballade Eclipse, also die macht schon Gänsehaut. Na, die sind sogar in den Wettquoten jetzt auf Platz 2 hinter Finnland, haben da die Griechen verdrängt. Schauen wir mal, ob das ein australischer Sieg wird dann am Samstag. Und unser JJ?
2: Sie brauchen einen Tanzschein, da muss ich streng sein. 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
0: außer Konkurrenz angetreten sind ja klarerweise dabei als Gastgeber im Finale, aber toll performt. Also ja, wir haben alle die Performance zum ersten Mal gesehen und ich muss sagen, Hut ab, das macht Lust aufs Finale am Samstag. Übrigens, wenn die Australier gewinnen, ja, der Song Contest nächstes Jahr wäre dann nicht in Australien, wäre schon allein wegen der Zeitverschiebung unmöglich. Deutschland hat schon gesagt, naja, wir werden wahrscheinlich eh nicht gewinnen. Wir helfen gerne Australien und tragen nächstes Jahr den Song Contest aus. Schauen wir mal, wie es ausgeht. Grande Finale, dann am Samstag ab 21 Uhr.
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0: Guten Morgen. Freitag, der 15. Mai, 6:54. Ob das Eurovision Song Contest Finale vom Wetter her ins Wasser fällt am Samstag, gleich eines der Top-Klicks. Und die Top-Hits, die gibt's von Miles Smith. Stay und die 90er mit dabei. Kommt gut hinein in den Freitag.
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0: Wechselhaftes Wetter trübt das ESC-Finale am Samstag. Ein Italien-Tief bringt dichte Wolken und teils kräftigen Regen. Die Temperaturen steigen nur auf maximal 15 Grad. Platz 2, gestrandeter Wal vor dänischer Küste für tot erklärt. Experten haben das Tier nahe der Insel Anholt leblos im Wasser gefunden. Ob es sich um Buckelwal Timmy handelt, ist bisher noch unklar. Und Platz 1, Herbert Kickl feiert Rekord bei Kanzlerfrage. Der FPÖ-Chef erreicht in der aktuellen Umfrage einen Spitzenwert von 36%. Seine Partei liegt mit 38% klar auf dem ersten Platz.
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0: Trüb, regnerisch und kalt, so geht's heute durch den Freitag. Die erste Regenfront, die zieht nach Nordosten ab, aber vom Süden, da kommt schon der nächste Regennachschub. Am Vormittag ist es im Osten noch kurz trocken, aber insgesamt bleibt der Himmel meist dicht bewölkt. Die Temperaturen nur zwischen 7 und 15 Grad. Wie schaut's am Wochenende aus? Morgen am Samstag, da wird's kühl, regnerisch, teilweise Schneefall auf bis zu 1000 Meter runter. Mehr Sonne gibt's dann erst wieder am Sonntag. Auf den Straßen ist noch alles ruhig. Gute Fahrt.
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0: Guten Morgen mit ganz aktuellen Society-News von und mit Viktoria Swarovski. Nach dem Song Contest Glitzer soll bald ein Hochzeitskleid glitzern, hört man.
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0: Viktoria Swarovski und Marc Mateschitz könnten sich mit einem Ja-Wort ihre Liebe krönen, nämlich nach dem Song Contest. Das berichten Insider. Da sollen angeblich schon exklusive Einladungen an die Crème de la Crème der Gesellschaft verschickt werden. Geplant ist wohl erst einmal eine ganz intime standesamtliche Trauung im kleinen Kreis. Ganz nach dem Glück, Milliardenglück, genießt man am liebsten leise.
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0: Guten Morgen, wir sind da für euch am Weg hinein in den Fenstertag. Welche Superstars das WM-Finale musikalisch rocken, gleich eines der Top-Klicks. Wir schauen aufs Wetter fürs Wochenende und wir haben Superhits, Taylor Swift, Beyoncé, Michael Schulte, alles mit dabei.
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6: Platz 1.
7: Finale für Eurovision Song Contest 2026 steht fest. Nach dem zweiten Halbfinale in Wien ziehen 10 weitere Nationen in die Endrunde ein. Dänemark eröffnet am Samstag das Spektakel, während unser Cosmo mit Startnummer 25 die Show beschließt.
6: Platz 2.
7: Herbert Kickl feiert neuen Umfragerekord. In der aktuellen Lazarsfeld-Studie erreicht der FPÖ-Chef in der Kanzlerfrage einen Spitzenwert von 36%.
6: Platz 3.
7: 5 italienische Taucher vor den Malediven verstorben. Die Gruppe ist bei einem Ausflug im Wawu-Atoll beim Erkunden von tiefen Höhlen verunglückt. Trotz schwieriger Wetterbedingungen suchten Einsatzkräfte nach den Vermissten und fanden nur noch die Leichen.
6: Platz 4.
7: Trump nennt Chinas Präsident Xi seinen Freund. US-Präsident Donald Trump ist zu einem historischen Staatsbesuch in Peking eingetroffen. Xi Jinping hat bei dem Treffen jedoch eindringlich vor einer Einmischung Washingtons in den Taiwan-Konflikt gewarnt.
6: Platz 5.
7: Shakira und Madonna rocken das WM-Finale. Die FIFA hat für das Endspiel in New York eine gigantische Halbzeitshow mit Weltstars angekündigt. Chris Martin von Coldplay führt Regie bei dem Spektakel.
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9: Guten Morgen, die Sonne blinzelt jetzt durch von Vorarlberg über Tirol, von Salzburg bis nach Wien, da ziehen aber Wolken durch, die bringen immer wieder Regenschauer. Die Temperaturen heute auch nur 7 bis 15 Grad und das Wochenende, ja, das wird verregnet, teilweise richtig ungemütlich und kühl, Regen und Schneefall bis auf 1000 Meter runter im Westen. Erst am Sonntag ist dann wieder etwas mehr Sonne dabei. Wir schauen auf die Straßen. Eine Meldung habe ich da für Tirol. S16 Arlberg-Schnellstraße Richtung Arlberg. Zwischen dem Strenger-Tunnel und Flirsch ist ein Unfall passiert. Hier gibt es Verzögerungen. Und Steiermark A9 Richtung Voralpenkreuz vor dem Kleinalm-Tunnel. Die Unfallstelle ist geräumt. 10 Minuten dauert es hier noch länger.
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9: Guten Morgen, vielleicht mit einem Gähnen um 4 nach 7, ja, auch wenn ihr heute am Fenstertag freigenommen habt. Die Kids, die müssen in die Schule, ja, die Schultasche, die Jausenbox muss vorbereitet werden. Ich merke es mir selber, so früh am Morgen an einem Fenstertag, da braucht man schon ein bisschen Unterstützung mit der Motivation und die kommt jetzt mit Beyoncé, Taylor Swift, Michael Schulte. Das sind die Superhits, die gute Laune machen. Gemeinsam geht's in den Freitag.
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0: Guten Morgen mit einer Verabschiedung heute, nämlich von einem großen Philosoph unter den Fußballern, einem Mann mit Schmäh, der eigentlich immer eine Spur schlauer war als der Rest. Wir verabschieden uns von Alfred Fredl-Tater. Der legendäre Fußballkommentator ist verstorben und das mit nur 62 Jahren, hat gegen die schwere Nervenkrankheit ALS gekämpft in den letzten Jahren. Ja, und Legenden und Weggefährten wie Toni Polster sind fassungslos. Toni Polster sagt in seinen Worten: "Mein Bur, ich bin unendlich traurig." Und der Fredl behält sogar über seinen Tod hinaus Recht, als der LASK im Herbst noch am Tabellenende war. Da hat er gesagt, die wären Meister, alle haben gelacht, aber am Sonntag, da könnten die Linzer diesen letzten Tata-Tipp tatsächlich wahrmachen und den Titel holen.
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0: Cool and the Gang mit Fresh. Wie frisch kann man sein am Fenstertag um kurz vor halb acht? Wir tun unser Bestes und wir spielen die Hits, die gute Laune machen. Das ist Golden. Und die hat die Party-Show an. Get the party started. Schönen guten Morgen. Es ist 3:30.
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3: Top geklickt, Trauer um Österreichs Fußballlegende Alfred Tata. Der frühere Profi und TV-Experte ist mit 62 Jahren an den Folgen von ALS verstorben. Platz 2, Hochzeitsspektakel bei Swarovski und Mateschitz. Nach dem ESC-Glanz sollen nun die Hochzeitsglocken läuten, hört man. Und der Top-Klick, Österreichs Starter Cosmo beschließt das große ESC-Finale am Samstag. Unser Act geht mit der letzten Startnummer 25 ins Rennen, Dänemark eröffnet.
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3: Regenschauer, wenn wir jetzt auf die Wetterkarten schauen, von Salzburg über Oberösterreich bis nach Wien. Einiges an Sonne gibt es jetzt im Süden und im Westen, aber da ziehen schon die nächsten Regenschauer dann Richtung Mittag und Nachmittag durch. Es bleibt heute verregnet, 7 bis 15 Grad an Höchstwerten. Auch morgen Samstag, da wird es kühl, regnerisch, Schneefälle teilweise bis auf 1000 Meter runter. Erst am Sonntag, da blitzt von Westen her wieder mehr Sonne durch. Wir schauen auf die Straßen. 7.32 Uhr, A4 Richtung Ungarn bei der Stadionbrücke ist ein Unfall passiert. In Wien auf der Erdberger Lände Richtung Tangente zwischen der Wassergasse und der Stadionbrücke ist ein Unfall passiert. Rechnet hier mit Verzögerungen. Oberösterreich, A7 Richtung Freistadt vor der Niedernhardt-Einhausung. Auch hier hat es gekracht. Bitte hier 10 Minuten dazurechnen. Und wir schauen nach Tirol, Deutschland, Verbindung Rosenheim, Kufsteinfahrt Richtung Österreich. Vor der Grenze Kiefersfelden gibt es Blockabfertigung.
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0: Willkommen am Fenstertag. Willkommen zum einfachsten Quiz des Landes. Wir stellen euch eine Frage. Welchen Radiosender hört ihr? Da gibt es eine Antwort.
1: Ich höre natürlich OE24.
0: Und da gibt es 100 Euro von uns und ihr seid dabei im Lostopf mit einem von drei ganz großen Hauptpreisen. Und das probieren wir jetzt beim Andreas aus St. Pölten.
2: Hallo.
0: Schönen guten Morgen, mit wem spreche ich bitte?
2: Rennesl.
0: Mit dem Andreas, oder?
2: Ja, genau.
0: Ja, wunderbar. Ich bin der Thomas. Welchen Radiosender hörst du?
2: OE24.
0: Du weißt, was das heißt?
2: Weiß schon, 100 Euro.
0: 100 Euro gibt's für dich, Andreas.
2: Ja, super. Danke.
0: Ja, großartig. Heute Fenstertag zu Hause oder in der

0: Arbeit fleißig.
1: Nein, zu Hause.
0: Wir haben ja drei Hauptpreise in unserem großen Topf. Wofür hast du dich angemeldet?
1: Für den Roller. Aber schauen wir mal, wann gewinnen.
0: Du, ich drücke dir die Daumen und wünsche dir ein schönes, langes Wochenende.
1: Danke.
0: Ja, so einfach geht's. Nächste Chance schon in der nächsten Stunde. Anmelden. OE24 Radio.at. Da steht auch, was die anderen beiden großartigen Hauptpreise sind. Schönen guten Morgen. Es ist 14 Minuten vor 8.

0: Life is Life. So starten wir in den Freitagmorgen mit einem Milliardärspaar, das kurz vor der Hochzeit stehen könnte, wie man hört. Wer das ist, alle Infos gibt's gleich in den Topklicks in 5 Minuten. Da ist es Punkt 8.
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15: Platz 1.
16: Cosmo beendet als letzter Act das ESC-Finale. Nach dem zweiten Halbfinale stehen alle 25 Teilnehmer für die große Show am Samstag fest. Dänemark startet mit der 1.
15: Platz 2.
16: Eisheilige enden mit der kalten Sophie. Der heutige 15. Mai markiert traditionell das Ende der Gefahr von nächtlichen Bodenfrösten. Gartenbesitzer in ganz Österreich können nun empfindliche Pflanzen ohne Risiko ins Freie

0: setzen.
1: Platz 3.
0: Toter Wal vor dänischer Küste entdeckt. Bei der Insel Anholt wurde ein lebloser, etwa 15 Meter langer Buckelwal gesichtet. Experten untersuchen heute bei Ebbe Gewebeproben, um zu klären, ob es sich um den bekannten Wal Timmy handelt.
1: Platz 4.
0: Trauer um Fußballikone Alfred Tata. Die markante Stimme des heimischen Fußballs ist im Alter von 62 Jahren an den Folgen von ALS verstorben. Tata prägte den Sport über Jahrzehnte als Profi, Trainer und leidenschaftlicher TV-Experte.
1: Platz 5.
0: Hochzeitseinladungen von Swarovski und Mateschitz verschickt. Insidern zufolge bereiten die Moderatorin und der Red Bull-Erbe ihre Trauung vor. Das Paar plant nach dem ESC-Finale eine private standesamtliche Zeremonie im engsten Familienkreis.
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4: Alle, die heute zu Hause auf der Couch kuscheln können, ja, ist eigentlich das Beste, was man bei dem Wetter machen kann. Regenschauer ziehen jetzt von Salzburg nördlich der Donau über Oberösterreich bis nach Wien. Etwas Sonne gibt es im Süden und im Westen, aber auch da gibt es heute Regenschauer. Auch verregnet der morgige Samstag. Es bleibt kalt, 7 bis 15 Grad, teilweise Schneefall bis auf 1000 Meter runter. Etwas mehr Sonne gibt es dann erst wieder am Sonntag. Guten Morgen zu euch in die Autos. Probleme gibt es auf der A4, da hat es einen Unfall gegeben Richtung Ungarn. Bei der Stadionbrücke gibt es eine Sperre. In Wien steht ihr auf der Erdberger Lände Richtung Südosttangente. Aufgrund des Unfalls auf der A4 dauert es hier 50 Minuten länger. Und auf der Hütteldorfer Straße, die ist nach wie vor gesperrt zwischen dem Gürtel und dem Vogelweidplatz. Grund ist der Song Contest. Oberösterreich A7 Richtung Freistadt vor der Niedernhardt-Einhausung. Wird es einen Unfall mit einem LKW gegeben, rechnet hier mit Behinderungen.
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4: Austria. ESC Song Contest, gleich unser Stichwort. Die Australier, ja, die haben ordentlich vorgelegt im zweiten Semifinale. Gibt's vielleicht am Samstag einen Sieg aus Down Under? Wir hören gleich rein in den Song und wir schauen uns an, wie hat sich denn der Cosmo außer Konkurrenz geschlagen zum ersten Mal auf der großen Bühne? Alles in einer Viertelstunde.
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0: Guten Morgen, der Glitzervorhang ist gestern zum zweiten Mal aufgegangen.
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0: Zweites Eurovision Song Contest, Halbfinale, und hat doch sehr unterhaltsam begonnen, nämlich mit einer Version von Wasted Love. Nein, nicht vom JJ, sondern in der Swarovski-Ostrovski-Version mit viel Chaos, aber mit großem Unterhaltungswert. Musikalisch war es dann ja ein Abend der großen Stimmen. Bitte vor allem die Australierin Delta Goodrem, die hat ordentlich vorgelegt, bitte.

0: Eclipse heißt der Song. Also die Australier, die wollen dieses Jahr gewinnen, so wie es ausschaut. Und unser Cosmo, den haben wir zum ersten Mal performen gesehen auf dieser Riesenbühne.
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0: Der Tanzschein, und ich muss sagen, super angekommen, super performt, macht doch Lust.

0: auf mehr. Also für alle, die den auf dem letzten Platz bei den Buchmachern gereiht haben, ich bin mir sicher, der macht einen ganz, ganz guten Platz am Samstag. Wir werden es erleben vor Heimpublikum. Übrigens sollte Australien wirklich gewinnen. In Australien wird der Song Contest sicher nicht stattfinden, schon allein wegen der Zeitverschiebung. Aber Deutschland hat sich schon angemeldet, hat gemeint, naja, unsere Sarah Engels klingt wahrscheinlich eh nicht. Wir tragen gerne für Australien aus dann nächstes Jahr. Schauen wir mal, ob es von Austria über Australien nach Deutschland geht oder ob wer ganz anderer gewinnt. Samstag, die große Show, 21 Uhr.
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0: Guten Morgen. Ich hoffe, ihr seid schon mit dabei, nämlich bei unserem Gewinnspiel Geld fürs Radio hören. Vielleicht holt ihr euch die nächsten 100 Euro, wenn ihr mir sagt, ihr hört OE24. Anmelden auf OE24radio.at. Dann klingelt vielleicht gleich euer Handy und wir telefonieren ein bisschen. Für die Ohren gibt's gleich Chesney Hawks, the one and only. Und für alle, die noch nicht so ganz munter sind am Fenstertag, die Beats, die fahren. Felix sehen mit Pride. Alles gleich mit dabei in der Playlist. Es ist 7:45.
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3: Top geklickt, Trauer um Österreichs Fußballlegende Alfred Tata. Der frühere Profi und TV-Experte ist mit 62 Jahren an den Folgen von ALS verstorben. Platz 2, Hochzeitsspektakel bei Swarovski und Mateschitz. Nach dem ESC-Glanz sollen nun die Hochzeitsglocken läuten, hört man. Und der Top-Klick, Österreichs Starter Cosmo beschließt das große ESC-Finale am Samstag. Unser Act geht mit der letzten Startnummer 25 ins Rennen, Dänemark eröffnet.
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3: Für die Natur ist es ein Segen, der viele Regen. Die Wochenendplanung, die leidet aber etwas drunter. Regenschauer heute eigentlich den ganzen Tag, auch morgen am Samstag. Teilweise sinkt die Schneefallgrenze bis auf 1000 Meter runter. Mehr Sonne gibt es dann erst wieder am Sonntag. Die Temperaturen aber nur zwischen 10 und 15 Grad an Höchstwerten. Probleme gibt es im Moment auf der A4 Richtung Ungarn. Bei der Stadionbrücke gibt es eine Sperre nach einem LKW-Unfall. Es gibt auch Rückstau auf der Erdberger Lände Richtung Südosttangente zwischen der Rotundenbrücke und der Stadionbrücke. 40 Minuten dauert es hier länger. Und Tirol A93 Verbindung Rosenheim-Kufstein Fahrt Richtung Österreich. Vor der Grenze Kiefersfelden gibt es Blockabfertigung für LKW.
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0: Ich würde nur wünschen, dass der Josef aus Berg im Attergau jetzt nicht breathless, also sprachlos ist. Ich hoffe, er hebt ab und sagt, ihr hört OE24. Dann gibt's 100 Euro.
1: Kollege.
0: Servus, lieber Josef. Hier spricht der Thomas. Ich habe eine einfache Frage. Welchen Radiosender hörst du?
1: Ja, natürlich OE24.
0: Lieber Josef, das gibt 100 Euro am Fenstertag für dich.
1: Aha, danke schön. Ja, das freut mich aber.
0: Ja, super. Hättest du damit gerechnet jetzt?
1: Nein, überhaupt nicht, nein.
0: Super Start in den Tag. Du kommst aus Berg im Attergau. Wo liegt das genau?
1: Naja, das ist in der Nähe von Attersee.
0: Wie ist das Wetter? Heute schon Regen oder was geht's dann?
1: Also, ja, zum Boden ist es heute nicht.
0: Nur das glaube ich, ne? Bei 12 Grad ist es kalt. Wenn es so trübes Wetter ist, ein Traumurlaub mit ETI nach Ägypten, das wär's, oder? Hast du dich auch angemeldet dafür?
1: Ja, da war es ein bisschen wärmer, das passt ja gut.
0: Du bist auf alle Fälle im Lostopf und ich gratuliere dir zu 100 Euro, die sind dir fix.
1: Dankeschön, ja, das freut mich.
0: Der Traumurlaub nach Ägypten ist nur einer von drei möglichen Hauptpreisen. Die anderen zwei, ja was, die sind, steht online, oe24radio.at. Gerne anmelden und Handy bereithalten ab 10 Uhr. Da gibt es die nächste Runde Geld fürs Radio hören.
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3: Jennifer Lopez featuring David Guetta. Save me tonight.

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13: Mordanklage nach 21 Jahren. Im Fall der 2005 in Innsbruck getöteten Daniela K. gibt es eine neue Anklage gegen einen 42-Jährigen. Eine DNA-Analyse an einer Zigarette liefert den Ermittlern nun neue Beweise. Britischer Minister tritt zurück, Gesundheitsminister Streeting hat seinen Rücktritt erklärt und Premierminister Starmer das Vertrauen entzogen. Damit verschärft sich die Regierungskrise in Großbritannien. U-Haft nach schwerer Vernachlässigung. In Tirol wurden Eltern festgenommen, die ihre 7-jährige Tochter massiv abgemagert und verwahrlost haben sollen. Das Kind wird derzeit medizinisch im Krankenhaus versorgt. ÖVP plant FPÖ-Untersuchung. Die ÖVP erwägt einen U-Ausschuss zu den Russland-Kontakten der FPÖ. Gleichzeitig bereiten die Freiheitlichen eine parlamentarische Untersuchung zur Corona-Pandemie vor. Und Liverpool hält an Arne Slot fest. Trotz aktueller sportlicher Probleme setzt der FC Liverpool weiterhin auf Trainer Arne Slot. Der Verein plant für die kommende Saison einen Kaderumbruch unter dem Niederländer.
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15: Den Regenschirm definitiv heute einstecken. In ganz Österreich kann es immer wieder Regenschauer geben. Jetzt noch im Osten. Die Regenschauer verlagern sich dann am Nachmittag Richtung Westen. Die Temperaturen heute nur bis zu 15 Grad an Höchstwerten. Der Ausblick aufs Wochenende. Morgen am Samstag bleibt sehr kühl. Immer wieder Regenschauer dabei. Teilweise gibt es Schneefall in den Bergen bis auf 1000 Meter runter. Mehr Sonne und Wetterberuhigung gibt es dann am Sonntag. Da kommt dann vor allem im Westen wieder etwas mehr die Sonne durch. Eine Meldung gibt es für Wien für die Erdberger Lände Richtung Südosttangente. Zwischen der Rotundenbrücke und der Stadionbrücke gibt es Stau. Eine halbe Stunde dauert es hier länger. Sonst sind uns keine Störungen gemeldet worden. Gute und sichere Fahrt.
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15: Guten Morgen an alle.

0: Spätaufsteher, die jetzt gemütlich am Fenstertag beim Frühstück sitzen. Guten Morgen an alle, die jetzt schon das erste oder zweite Meeting hinter sich haben. Wir sind für euch alle da, nämlich mit den Superhits Lady Gaga, Nico Santos und das ist Coldplay. Schönen Vormittag wünscht euch Thomas Kleuber.
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0: Superhits. Gute Laune und die Top-Infos, das ist unser Versprechen an euch. Gemeinsam geht's durch den Vormittag.
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0: Mit einer neuesten Umfrage, da zeigt sich, die finanzielle Lage vieler Österreicher spitzt sich im Moment dramatisch zu. 43% der Befragten gaben an, dass sich ihre Situation seit November deutlich verschlechtert hat. Nur 7% spüren eine Verbesserung im Geldbörserl. Besonders Geringverdienende leiden unter den hohen Kosten für das tägliche Leben. Das macht sich auch in einem Rekordansturm auf die Schuldnerberatungen im Moment bemerkbar.
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0: Wochenende hier auf OE24. Ob es so regnerisch bleibt und wann die Sonne wieder kommt, alle Wetterinfos gibt's gleich. Wir schauen auf die Straßen und wir haben die Top-Klicks in genau 5 Minuten um 9:30.
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11: Top geklickt, toter Buckelwal vor dänischer Insel entdeckt. Ob es sich um den Buckelwal Timmy handelt, soll heute geklärt werden. Platz 2, Hochzeitseinladungen von Swarovski und Mateschitz verschickt. Das Powerpaar plant laut Insidern eine private Trauung direkt nach dem ESC-Finale. Und Platz 1, Startliste für das große ESC-Finale veröffentlicht. Dänemark eröffnet morgen die Show in Wien. Unser Cosmo bildet den Abschluss.
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11: Trüb, regnerisch und kalt, so geht's heute durch den Freitag. Die erste Regenfront, die zieht nach Nordosten ab, aber vom Süden, da kommt schon der nächste Regennachschub. Am Vormittag ist es im Osten noch kurz trocken, aber insgesamt bleibt der Himmel meist dicht bewölkt. Die Temperaturen nur zwischen 7 und 15 Grad. Wie schaut's am Wochenende aus? Morgen am Samstag, da wird's kühl, regnerisch, teilweise Schneefall auf bis zu 1000 Meter runter. Mehr Sonne gibt's dann erst wieder am Sonntag. Eine Meldung gibt's für Wien, für die Erdberger Lände Richtung Südosten. Gente zwischen der Rotundenbrücke und der Stadionbrücke gibt Stau. Eine halbe Stunde dauert's hier länger. Sonst sind uns keine Störungen gemeldet worden. Gute und sichere Fahrt.
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0: Wir starten kulinarisch in Kärnten am neuen Platz in Klagenfurt. Da steigt an diesem Wochenende das große Streetfood Festival. Einmal genüsslich um die Welt schlemmen, ganz entspannt und bei freiem Eintritt. Wer das gute Essen direkt wieder abtrainieren möchte, der schaut nach Salzburg. Dort verwandelt der Salzburg Marathon am Sonntag die komplette wunderschöne Altstadt in eine riesige Fanmeile. Und für alle, die den Winter einfach noch nicht loslassen können, auf dem Hintertutzer Gletscher in Tirol beim Flower Powder, da kann man auf über 3000 Metern Höhe feinsten Sonnenskilauf genießen mit lässigen Après-Ski-Vibes. Wünsche euch ein schönes Wochenende.
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14: Platz 1.
15: Politgrößen feiern beim großen ESC-Finale mit. Zahlreiche Spitzenpolitiker wie Andreas Babler und Beate Meinl-Reisinger werden morgen live in der Stadthalle dabei sein. Während die FPÖ das Event boykottiert, planen SPÖ und NEOS eigene Watchpartys für ihre Fans.
14: Platz 2.
15: Österreicher blicken pessimistisch auf ihre Finanzen. Laut einem aktuellen IMAS-Report hat sich die Lage für 43% der Bevölkerung seit letztem November verschlechtert. Besonders Geringverdiener leiden unter der Teuerung und erwarten in den nächsten Monaten weiter steigende Ausgaben.
14: Platz 3.
15: Identität von totem Wal in Dänemark bleibt ungeklärt. Vor der Insel Anholt untersuchen Experten heute einen leblosen Buckelwal, der dort angespült wurde. Es ist noch offen, ob es sich um den bekannten Wal Timmy handelt, da der GPS-Sender seit Wochen keine Signale mehr liefert.
14: Platz 4.
15: Cosmo bildet das Schlusslicht im ESC-Finale. Während Dänemark den musikalischen Reigen eröffnet, geht unser österreichischer Act Cosmo als allerletzter Teilnehmer ins Rennen.
14: Platz 5.
15: Hochzeitsgerüchte um Swarovski und Mateschitz verdichten sich. Ein Insider berichtet, dass die Einladungen für die Trauung der Moderatorin und des Red Bull-Erben bereits verschickt worden sind. Das Paar plant wohl eine private Zeremonie unmittelbar nach dem Song-Contest-Finale.
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17: Den Regenschirm definitiv heute einstecken. In ganz Österreich kann es immer wieder Regenschauer geben. Jetzt noch im Osten. Die Regenschauer verlagern sich dann am Nachmittag Richtung Westen. Die Temperaturen heute nur bis zu 15 Grad an Höchstwerten. Der Ausblick aufs Wochenende. Morgen am Samstag bleibt sehr kühl. Immer wieder Regenschauer dabei. Teilweise gibt es Schneefall in den Bergen bis auf 1000 Meter runter. Mehr Sonne und Wetterberuhigung gibt es dann am Sonntag.

0: kommt dann vor allem im Westen wieder etwas mehr die Sonne durch. Wir schauen auf die Straßen. Ein Unfall ist passiert auf der A1 Richtung St. Pölten. Zwischen dem Parkplatz Öde und am Stetten West dauert es etwas länger. Auf der Erdberger Lände Richtung Südosttangente zwischen der Rotundenbrücke und der Stadionbrücke dauert es noch länger. Und Tirol A12 Richtung Innsbruck zwischen Wattens und Hall in Tirol Mitte. Bitte hier eine Viertelstunde dazu einplanen. Gute und sichere Fahrt.
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0: Genau die lassen wir jetzt sprechen, weil die sind reichlich vorhanden am Freitagvormittag. Inner Circle, Katy Perry. Und wir starten mit Kygo und den Imagine Dragons.
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19: Top geklickt, Trauer um Österreichs Fußballlegende Alfred Tata. Der frühere Profi und TV-Experte ist mit 62 Jahren an den Folgen von ALS verstorben. Platz 2, Hochzeitsspektakel bei Swarovski und Mateschitz. Nach dem ESC-Glanz sollen nun die Hochzeitsglocken läuten, hört man. Und der Top-Klick, Österreichs Starter Cosmo beschließt das große ESC-Finale am Samstag. Unser Act geht mit der letzten Startnummer 25 ins Rennen, Dänemark eröffnet.
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19: Trüb, regnerisch und kalt, so geht's heute durch den Freitag. Die erste Regenfront, die zieht nach Nordosten ab, aber vom Süden, da kommt schon der nächste Regennachschub. Am Vormittag ist es im Osten noch kurz trocken, aber insgesamt bleibt der Himmel meist dicht bewölkt. Die Temperaturen nur zwischen 7 und 15 Grad. Wie schaut's am Wochenende aus? Morgen am Samstag, da wird's kühl, regnerisch, teilweise Schneefall auf bis zu 1000 Meter runter. Mehr Sonne gibt's dann erst wieder am Sonntag. Schon auf die Straßen, ein Unfall ist passiert auf der A1 Richtung St. Pölten zwischen dem Parkplatz Öde und am Stetten West.

0: dauert es etwas länger. Auf der Erdberger Lände Richtung Südosttangente zwischen der Rotundenbrücke und der Stadionbrücke dauert es noch länger. Und Tirol A12 Richtung Innsbruck zwischen Wattens und Hall in Tirol Mitte, bitte hier eine Viertelstunde dazu einplanen. Gute und sichere Fahrt.
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Schönen Vormittag. 100 Euro verdienen am Weg in die Mittagspause. Ja, das gibt's jetzt für die Waltraud. Sie hat sich angemeldet bei Geld fürs Radio hören. Wichtig ist, dass sie abhebt und sagt, sie hört OE24. Dann gibt's den 100er. Schade, schade. Für die Mobilbox gibt's nur eine nette Nachricht. 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Ihr sagt OE24, dann gibt es 100 Euro und das ist noch nicht alles. 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
6: Platz 1.
7: Startreihenfolge für das große ESC-Finale veröffentlicht. Nach dem zweiten Halbfinale in Wien stehen alle 25 Teilnehmer für morgen fest. Dänemark wird die Show in der Stadthalle eröffnen, während unser Cosmo den krönenden Abschluss bildet.
6: Platz 2.
7: Herbert Kickl feiert neuen Rekordwert. In der aktuellen Lazarsfeld-Umfrage erreicht der FPÖ-Chef in der Kanzlerfrage erstmals 36%.
6: Platz 3.
7: Toter Buckelwal vor dänischer Insel entdeckt. Experten untersuchen heute Gewebeproben des Tieres, um die Identität zu klären. Es besteht der Verdacht, dass es sich um den zuvor in Deutschland gestrandeten Wal Timmy handelt.
6: Platz 4.
7: Trauer um Fußballlegende Alfred Tata. Der frühere Profi und beliebte TV-Experte ist im Alter von 63 Jahren an den Folgen von ALS verstorben. Tata hat den österreichischen Fußball über Jahrzehnte als Trainer und markante Stimme geprägt.
6: Platz 5.
7: Hochzeitseinladungen von Swarovski und Mateschitz verschickt. Insidern zufolge bereiten die Kristallerbin und der Red Bull-Chef ihre Trauung vor. Das Powerpaar plant nach dem ESC-Finale eine private Zeremonie fernab der Kameras.
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9: Den Regenschirm definitiv heute einstecken. In ganz Österreich kann es immer wieder Regenschauer geben. Jetzt noch im Osten. Die Regenschauer verlagern sich dann am Nachmittag Richtung Westen. Die Temperaturen heute nur bis zu 15 Grad an Höchstwerten. Der Ausblick aufs Wochenende. Morgen am Samstag bleibt sehr kühl. Immer wieder Regenschauer dabei. Teilweise gibt es Schneefall in den Bergen bis auf 1000 Meter runter. Mehr Sonne und Wetterberuhigung gibt es dann am Sonntag. Da kommt dann vor allem im Westen wieder etwas mehr die Sonne durch. Schon auf die Straßen. Ein Unfall ist passiert auf der A1 Richtung St. Pölten zwischen dem Parkplatz Öde und Amstetten West. Dauert es etwas länger. Auf der Erdberger Lände Richtung Südosttangente zwischen der Rotundenbrücke und der Stadionbrücke dauert es noch länger. Und Tirol A12 Richtung Innsbruck zwischen Wattens und Hall in Tirol Mitte. Bitte hier eine Viertelstunde dazu einplanen. Gute und sichere Fahrt.
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9: Wenn man an große Robbie Williams Balladen denkt, eh klar, Angels ist die erste, die einem einfällt, aber noch mehr Gefühl, finde ich, hat die Nummer, die ich gleich für euch in der Playlist habe, die heißt auch so, Seal. Robbie gleich mit dabei nach Miles Smith und Seal. Schönen Fun.

Gefühl von Robbie Feel am Freitagvormittag. Super Hits, gute Laune und die Top-Infos. Das ist unser Versprechen hier auf OE24, wie das Wetter wird zum Start ins Wochenende. Das schauen wir uns in einer Viertelstunde an. Bis dahin gibt's Panic at the Disco und das ist LP mit Lost on You.

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14: Top geklickt, toter Buckelwal vor dänischer Insel entdeckt. Ob es sich um den Buckelwal Timmy handelt, soll heute geklärt werden. Platz 2, Hochzeitseinladungen von Swarovski und Mateschitz verschickt. Das Powerpaar plant laut Insider eine private Trauung direkt nach dem ESC-Finale. Und Platz 1, Startliste für das große ESC-Finale veröffentlicht. Dänemark eröffnet morgen die Show in Wien. Unser Cosmo bildet den Abschluss.
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14: Trüb, regnerisch und kalt, so geht's heute durch den Freitag. Die erste Regenfront, die zieht nach Nordosten ab, aber vom Süden, da kommt schon der nächste Regennachschub. Am Vormittag ist es im Osten noch kurz trocken, aber insgesamt bleibt der Himmel meist dicht bewölkt. Die Temperaturen nur zwischen 7 und 15 Grad. Wie schaut's

0: Wochenende aus. Morgen am Samstag, da wird es kühl, regnerisch. Teilweise Schneefall auf bis zu 1000 Meter runter. Mehr Sonne gibt es dann erst wieder am Sonntag. Wir schauen auf die Straßen. Ein Unfall ist passiert auf der A1 Richtung St. Pölten zwischen dem Parkplatz Öde und Amstetten West. Dauert es etwas länger. Auf der Erdberger Lände Richtung Südosttangente zwischen der Rotundenbrücke und der Stadionbrücke dauert es noch länger. Und Tirol A12 Richtung Innsbruck zwischen Wattens und Hall in Tirol Mitte. Bitte hier eine Viertelstunde dazu einplanen. Gute und sichere Fahrt.
1: Und weiter geht's mit 4 Hits am Stück. 80er, 90er, 2000er.

0: Wir kennen sie also, die 25 Finalisten für den Eurovision Song Contest. Wer in der Stadt wirtschaftlich profitiert, schauen wir uns mal gemeinsam an.
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0: In der Stadthalle gibt es die Mega-Party, aber der wirtschaftliche Funke, der springt im Moment auf die ganze Stadt über. Ganz vorn dabei, ja, unsere Würstelstände, vor allem rund um die Stadthalle, da geht die Käsekreiner gerade weg wie die warmen Semmeln. Ja, perfekter Snack vor oder nach der Show, gehört für die Fans dazu. Und wenn ihr nach dem ganzen Tanzen und Mitsingen müde Beine habt, dann stehen die Retter schon bereit, nämlich die Taxis in Wien. Die melden satte 20% mehr Nachfrage, besonders bei dem aktuellen Regenwetter.

0: lassen viele die Öffis stehen, gönnen sich den unkomplizierten Heimweg ins Trockene. Und sogar die Kostümläden, wie zum Beispiel der legendäre Witte an der Windseile, der erlebt einen totalen Ansturm. Was wird da gewünscht? Glitzerjacke oder das perfekte Make-up für den Cosmo-Look. Der ist übrigens gestern zum ersten Mal aufgetreten im zweiten Halbfinale. Ich finde, hat das großartig gemacht, oder? Macht Lust aufs Finale. Steigt morgen am Samstag ab 21 Uhr.
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1: Michael Patrick Kelly. Run Free.
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7: Platz 1. Toter Buckelwal vor dänischer Insel Anholt entdeckt. Experten untersuchen Gewebeproben des Tieres, um die Identität zu klären. Es besteht der Verdacht, dass es sich um den zuvor in Deutschland gestrandeten Wal-Timi handelt.
5: Platz 2.
7: 5 Italiener bei Tauchdrama auf den Malediven gestorben. Eine Gruppe ist beim Erkunden von Höhlen im Wawur-Atoll in 50 Metern Tiefe verunglückt. Unter den Opfern befinden sich 4 Angehörige der Universität Genua.
5: Platz 3.
7: Österreicher blicken pessimistisch auf ihre Finanzen. Laut einem aktuellen IMAS-Report hat sich die Lage für 43% der Bevölkerung seit letztem November verschlechtert.
5: Platz 4.
7: Eisheilige enden mit der kalten Sophie. Der heutige 15. Mai markiert traditionell das Ende der Gefahr von nächtlichen Bodenfrösten. Gartenbesitzer in ganz Österreich können nun empfindliche Pflanzen ohne Risiko ins Freie setzen.
5: Platz 5.
7: Und Mucha-Crasherin taucht im ESC-VIP-Bereich auf. Nach dem Gala-Eklat hat die Flugbegleiterin die geforderte Strafe von 460 Euro an den Verleger gezahlt. Gestern wurde sie bereits wieder entspannt bei Wein und Snacks in der Stadthalle gesichtet.
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7: Wir haben heute viele Wolken über Österreich und im Großteil des Landes regnet es zeitweise. Entlang der Tauern hat es heute früh sogar bis in manche Täler herabgeschneit. Jetzt am Nachmittag dann bleibt es im Donauraum zwar länger trocken, dafür ziehen von Vorarlberg bis Kärnten schon die nächsten Schauer auf. Die Temperaturen sind heute mit 7 bis 17 Grad eher verhalten, wobei es im Osten am mildesten wird. In 2000 Metern Höhe hat es frostige minus 3 bis plus 1 Grad, also die warme Jacke ist heute Pflicht. Blick nach Kärnten auf die B83. Kärntner Straße im Bereich Felden braucht in beiden Richtungen Geduld. Durch das hohe Verkehrsaufkommen rund um das Autotreffen staut es sich ja aktuell. Ihr braucht etwa 20 Minuten länger. In Wien, in Donaustadt, also auf der Donaustadtstraße Richtung Südosttangente, wird es hier enger. Zwischen der Wagramer Straße und der Erzherzog-Karl-Straße müsst ihr mit rund 15 Minuten Zeitverlust rechnen. Und bitte denkt weiterhin an die großräumigen Sperren rund um die Wiener Stadthalle. Die Hütteldorfer Straße, die Lörrgasse und die Zinkgasse, die bleiben wegen des Song Contests noch bis Sonntag früh gesperrt.
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7: Ja, servus und Mahlzeit, Fina hier. In gut 15 Minuten, da blicken wir auf das große ESC-Finale morgen in der Wiener Stadthalle und es gibt ein echtes Beben bei den Wettquoten. Eine neue Favoritin, die schippt sich da einfach mit einer Wahnsinnshow ganz vorne und lässt die Konkurrenz zittern. Und bleibt unbedingt dran, wir spielen in der Mittagszeit eine Runde Geld fürs Radio hören.
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0: Gleich geht's weiter mit Kaigo und Selena Gomez sowie Pink. Schöne Mittagszeit.
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0: Wien ist bereit für das große Finale, aber bei den Buchmachern herrscht gerade absolute Hochspannung. Nach dem zweiten Semifinale gestern gibt es eine neue Jägerin für die finnischen Spitzenreiter. Die australische Pop-Queen Delta Goodrem hat mit ihrer Powerballade Eclipse für den absoluten Oscar-Moment in der Stadthalle gesorgt. In ihrer Glitzerrobe auf einer Schwebeplattform hat sie sich direkt in die Herzen der Fans gesungen. Aber das schlägt sich jetzt auch in den Wetten nieder. Delta hat den Griechen Akilas überholt und gilt mit einer Siegeschance von 15% als aktuell größte Herausforderin für Finnland. Linda Lapinius und Speed Parkonen, die führen zwar noch mit 40%, aber wir wissen ja, Favoriten können auch tief fallen. Für unseren Kosmos heißt es allerdings Daumen drücken und kräftig mitfiebern, denn Österreich liegt bei den Wetten derzeit auf dem letzten Platz. 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

0: ein Klassiker von Michael Jackson, Beat It. Einen schönen Freitag. Wir hören auf jeden Fall in dieser Stunde die neue von Michael Schulte. Und danach wird's legendär mit Madonna. Ja, da muss ich immer an den Film Der Teufel trägt Prada denken. Weiß nicht, wie es bei euch ist. Ihr genießt auf jeden Fall Suppets und gute Laune. Bis gleich.
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3: Partycrasherin zahlt Strafe nach Mucha-Eklat. Die Flugbegleiterin hat die geforderten 460 Euro an den Verleger überwiesen. Trotz der Penele feierte sie gestern bereits wieder im VIP-Bereich des Song Contest. Auf der 2, Ölpreis steigt wegen Krise im Nahen Osten. Das Barrel Brent hat sich auf fast 110 Dollar verteuert. Und derzeit top geklickt, toter Wal vor Dänemark ist wohl Timmy. Eine Gewebeprobe soll die Identität des Buckelwals vor Anhalt klären.
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3: Es bleibt heute kühl und wechselhaft mit vielen Wolken und zeitweiligen Regen. Die Höchstwerte liegen zwischen 7 und 17 Grad. Im Donauraum gibt es jetzt zwischendurch auch längere trockene Abschnitte. Wir starten in Kärnten auf der B83. Rund um den Wörthersee wird es jetzt richtig voll auf der Kärntenstraße im Bereich Felden. Hier verliert in beiden Richtungen mittlerweile bis zu 35 Minuten. Grund ist das hohe Verkehrsaufkommen durch das Autotreffen. In Wien-Donaustadt, da müsst ihr auf der Donaustadtstraße Richtung Südosttangente weiterhin mit Verzögerungen rechnen. Zwischen der Wagramer Straße und der Erzherzog-Karl-Straße besteht er derzeit rund 15 Minuten. Und die Sperren rund um die Stadthalle, die bleiben natürlich aufrecht. Die Hütteldorfer Straße, die Lörgasse und die Zinkgasse sind wegen des Song Contests weiterhin nicht befahrbar.
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0: Ja, super.
1: Wie schaut's aus bei dir, Claudia? Hast du heute frei dir genommen am Fenstertag oder bist du bei der Arbeit?
0: Heute bin ich frei, morgen gehe ich in die Arbeit.
1: Oh, achso, das heißt am Wochenende musst du in die Arbeit, aber heute hast du frei.
0: Ich bin im Verkauf, ja.
1: Was machst du mit den 100 Euro, Claudia?
0: Oh, keine Ahnung.
1: War zu schnell, ha?
0: Ja, genau.
1: Aber ich sehe, bei der Anmeldung hast du ja angegeben, so einen Traumurlaub nach Ägypten.
0: Ja, genau.
1: Ja, genau, gell?
0: Wäre super.
1: Du bist auf jeden Fall bei der Ziehung mit dabei, Claudia. Und die 100 Euro, die sind auf jeden Fall fix, gell?
0: Okay, super, danke, freut mich, danke.
1: Ja, man sieht, das geht immer so schnell. Man erwartet das vielleicht gerade nicht. Dann läutet das Telefon oder das Handy und ich frage dann, hallo, welchen Radiosender hast du am liebsten? Dann mit UI24 antworten. Dann habt ihr, wie die Claudia, auch 100 Euro sofort gewonnen. Macht's mit, alle Infos auf ui24radio.at und ich sehe gerade, wir hören gleich Natalie Imbruglia mit Torn, vorher noch ein aktueller Top-Hit.

0: Ihr schöne Mittagszeit mit OE24. Es gibt wieder Geld. 100 Euro.
1: Hallo?
0: Ja, hallo. Ist da die Claudia dran?
1: Ja.
0: Liebe Claudia, welchen Radiosender hörst du denn am liebsten?
1: OE24.
0: Du hast gerade 100 Euro gewonnen.
1: Ja, super.

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9: Platz 1. Rätsel um Tauchdrama vor den Malediven. Experten suchen nach einer Erklärung für den Tod von 5 Italienern in 50 Metern Tiefe. Ein Tiefenrausch oder Orientierungslosigkeit in einer Unterwasserhöhle sind wahrscheinliche Ursachen für das Unglück.
10: Platz 2.
9: E-Scooter-Raser ignorieren neue Gesetze. Bei einer Schwerpunktaktion in Vorarlberg hat die Polizei manipulierte Roller mit bis zu 72 km/h aus dem Verkehr gezogen. Viele Lenker wussten nichts von der neuen Helmpflicht oder fehlenden Blinkern.
10: Platz 3.
9: Ebola-Ausbruch im Kongo fordert 65 Todesopfer. Die afrikanische Gesundheitsbehörde warnt vor einer Ausbreitung des Virus in der Provinz Ituri.
10: Platz 4.
9: Max Eberl dementiert Wechsel nach Saudi-Arabien. Der Bayern-Sportvorstand hat Gerüchte über ein Angebot von Al-Ittihad mit Humor zurückgewiesen.
10: Platz 5.
9: Und Mora Crasherin taucht im ESC-VIP-Bereich auf. Nach dem Gala-Eklat hat die Flugbegleiterin die geforderte Strafe von 460 Euro an den Verleger gezahlt. Gestern wurde sie bereits wieder entspannt bei Wein und Snacks gesichtet.
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9: Wir kämpfen uns heute durch einen ziemlich kühlen Tag. Die Sonne, die macht sich rar. Stattdessen breiten sich von Südwesten her immer wieder Regenschauer aus, die am Nachmittag vor allem das Bergland und den Südosten treffen. Die Schneefallgrenze, die pendelt zwischen 1300 und 1700 Metern ein. Wir erreichen heute Tageshöchstwerte zwischen 7 und 17 Grad. In Kärnten am Wörthersee ist heute richtig viel los. Auf der Kärntner Straße im Bereich Felden müsst ihr in beiden Richtungen mit rund 35 Minuten Zeitverlust rechnen. Grund dafür ist das hohe Verkehrsaufkommen durch das Autotreffen. In Wien-Donaustadt, Achtung, hier gibt es seit heute eine neue Baustelle. Auf der Donaustadtstraße Richtung Südosttangente staute sich zwischen der Wagramer Straße und der Erzherzog-Karl-Straße. Das Abbiegen in die Erzherzog-Karl-Straße ist derzeit nicht möglich. Ihr braucht derzeit auch bis zu 20 Minuten länger. Und rund um die Stadthalle, da bleiben die bekannten Sperren wegen des Song-Contests aufrecht. Die Hütteldorfer Straße, die Lörrgasse und die Zinkgasse sind weiterhin nicht befahrbar.
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9: Schönen Freitag. Wir werfen einen Blick in die Society-Welt, beziehungsweise die berüchtigte Party-Crasherin vom Mucher Eklat. Die ist wieder aufgetaucht. Die weiteren Details, die gibt's dann gleich.
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Wir sind wieder zurück mit den Society News. Wien ist im absoluten Song Contest Fieber und bei den Buchmachern gibt es auch ein echtes Beben. Die australische Pop-Queen Delta Goodrem hat nach ihrer Wahnsinnsshow im zweiten Semifinale den Griechen Akilos überholt und schiebt sich als größte Herausforderin der Finnen auf Platz 2 der Favoriten. Doch während auf der Bühne alles nach Plan gelaufen ist, sorgte im VIP-Bereich ein ganz bestimmter Gast für Tuschelthemen. Erinnert euch noch an die Flugbegleiterin, die sich uneingeladen auf die 50-Jahr-Gala von Verleger Christian Mucher geschlichen hat? Nachdem sie jetzt tatsächlich die geforderte Strafe von 460 Euro bezahlt hat, dachten alle, sie würde untertauchen. Weit gefehlt, gestern Abend saß sie eben beim zweiten ESC-Halbfinale völlig entspannt im streng bewachten VIP-Bereich bei Wein und Snacks. Ob sie diesmal eine Einladung hatte, wissen wir nicht. Fest steht aber, diese Frau ist mittlerweile prominenter als so mancher geladene VIP. Alle weiteren Infos könnt ihr auf oe24.at nachklicken. Super ist uns gute Laune. Hören wir gleich von One Republic. Vorher noch David Guetta mit If You Really Love Me. Schöne Mittagszeit, schönen Freitag.

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5: Ralf Schumacher packt den TV-Doku aus. Kamen Geiss hat ihn in Frankreich zum mutigen Coming-out-Post gedrängt. Auf der 2 E-Scooter-Raser in Vorarlberg mit 70 km/h gestoppt. Die Polizei hat im Ländle 5 frisierte Flitzer aus dem Verkehr gezogen. Und der zur Top geklickt? Rätsel um tödliches Tauchdrama auf den Malediven. In einer Höhle sind 5 Italiener in 50 Metern Tiefe gestorben.
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5: Das Wetterupdate von Südwesten her ziehen heute immer wieder Schauer übers Land, während es im Hochgebirge sogar schneit. Wir erreichen heute maximal 17 Grad im Osten, sonst bleibt es deutlich kühler und die Nacht, die wird dann verbreitet nass. In Wien-Donaustadt, Achtung, hier bremst euch eine neue Baustelle aus. Auf der Donaustadtstraße Richtung Südosttangente verliert ihr zwischen der Wagramer Straße und der Erzherzog-Karl-Straße rund 20 Minuten. Das Abbiegen in die Erzherzog-Karl-Straße ist derzeit nicht möglich. Auch in Favoriten wird es enger. Auf der Gutonstraße Richtung Simmering steht ihr zwischen dem Matzlandsdorfer Platz und der Sonnwendgasse aktuell etwa 15 Minuten. In Kärnten rund um den Wörthersee, hier braucht ihr weiter noch starke Nerven. Im Bereich Felden müsst ihr in beiden Richtungen mit bis zu 35 Minuten Zeitverlust rechnen. Das hohe Verkehrsaufkommen durch das Autotreffen ist hier der Grund.
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Natasha Bedingfield begleitet uns an diesem Freitagnachmittag auf UI24. Es ist kurz nach 2:45. Freut euch gleich auf die New Kids on the Block. Vor allem noch Hertz und Purple Disco Machine mit Wonderful Life 25.

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4: Platz 1. Babler attackiert Kickl wegen Watschensager. SPÖ-Vizekanzler Andreas Babler hat die Aussagen des FPÖ-Chefs über Ohrfeigen als Erziehungsmittel scharf kritisiert. Er bezeichnete die Verherrlichung von Gewalt an Kindern als widerlich.
2: Platz 2.
4: Rätsel um tote Taucher vor den Malediven. Experten suchen nach einer Erklärung über den Tod von 5 Italienern in 50 Metern Tiefe. Ein Tiefenrausch oder Orientierungslosigkeit in einer Unterwasserhöhle gelten als wahrscheinliche Ursachen.
2: Platz 3.
4: Tornados und Hagel treffen Italien-Urlauber. Schwere Unwetter haben an der oberen Adria für Überschwemmungen und Sturmschäden gesorgt. In der Provinz Rovigo sind 2 Windhosen gesichtet worden, die Gebäude und Infrastruktur beschädigt haben.
2: Platz 4.
4: Max Eberl dementiert Wechsel nach Saudi-Arabien. Der Bayern-Sportvorstand hat Gerüchte über ein Angebot von Al-Ittihad mit Humor zurückgewiesen.
2: Platz 5.
4: Und Mucha-Crasherin taucht im ESC-VIP-Bereich auf. Nach dem Gala-Eklat hat die Flugbegleiterin die geforderte Strafe von 460 Euro an den Verleger gezahlt.
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4: Wir haben heute viele Wolken über Österreich und im Großteil des Landes regnet es zeitweise. Entlang der Tauern hat es heute früh sogar bis in manche Täler herabgeschneit. Jetzt am Nachmittag dann bleibt es im Donauraum zwar länger trocken, dafür ziehen von Vorarlberg bis Kärnten schon die nächsten Schauer auf. Die Temperaturen sind heute mit 7 bis 17 Grad eher verhalten, wobei es im Osten am mildesten wird. In 2000 Metern Höhe hat es frostige minus 3 bis plus 1 Grad, also die warme Jacke ist heute Pflicht. Wir starten in Tirol. Vorsicht auf der Brenner Autobahn. Richtung Italien gibt es hier zwischen dem Parkplatz Wipptalerhof West und Nößlach Behinderungen nach einem LKW-Unfall. In Kärnten am Wörthersee bleibt es staubelastet. Auf der Kärntner Straße im Bereich Felden verliert ihr hier in beiden Richtungen weiterhin rund 30 Minuten. In Niederösterreich auf der A5, auch im Wallenviertel, wird es enger. Auf der Nordbahn Richtung Drasenhofen staut es sich zwischen der Umfahrung Drasenhofen Süd und Drasenhofen Nord. In Wien-Donaustadt, da bremst euch weiter die neue Baustelle auf der Donaustadtstraße Richtung Südost Tangente aus. Zwischen der Wagramer Straße und der Erzherzog-Karl-Straße verliert ihr etwa 20 Minuten. Und denkt bitte auch an die großräumigen Sperren rund um die Wiener Stadthalle, in der Hütteldorfer Straße, der Lörrgasse und der Zinkgasse aufgrund des Song Contests.
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4: Servus an diesem Freitagnachmittag, es ist kurz nach 14 Uhr. Wir starten jetzt gemeinsam in den großen Wochenendendsport. Pina WLAN für euch im Studio.
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0: Wir hören gleich Jason Derulo und Sia gemeinsam mit Kendrick Lamar. Vor allem noch aktuelle News.
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0: Russland und die Ukraine haben mit der Rückführung von Kriegsgefangenen begonnen. Im ersten Schritt sind jeweils über 200 Soldaten in ihre Heimat zurückgekehrt. Insgesamt sollen in den kommenden Tagen noch deutlich mehr Menschen freikommen. Der Austausch findet nach offiziellen Angaben beider Länder statt.
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0: Gleich haben wir die aktuellen Online-Top 3 von OE24. Mit dabei auch ein aktueller Top-Hit von Holly Humberstone. Ein 80er Superhit von Madness. Ist auch mit von der Partie an diesem Freitagnachmittag.
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5: Partycrasherin zahlt Strafe nach Mucha-Eklat. Die Flugbegleiterin hat die geforderten 460 Euro an den Verleger überwiesen. Trotz der Penele feierte sie gestern bereits wieder im VIP-Bereich des Song Contest. Auf der 2, Ölpreis steigt wegen Krise im Nahen Osten. Das Barrel Brent hat sich auf fast 110 Dollar verteuert. Und derzeit top geklickt, toter Wal vor Dänemark ist wohl Timmy. Eine Gewebeprobe soll die Identität des Buckelwals vor Anhalt klären.
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5: Es bleibt heute kühl und wechselhaft mit vielen Wolken und zeitweiligen Regen. Die Höchstwerte liegen zwischen 7 und 17 Grad. Im Donauraum gibt es jetzt zwischendurch auch längere trockene Abschnitte. In Tirol auf der Brenner Autobahn braucht die Richtung Italien starke Nerven. Nach einem LKW-Unfall zwischen dem Parkplatz Wipptalerhof West und Nösslach hat sich ein Stau gebildet. Er braucht hier rund 30 Minuten länger. In Niederösterreich auf der 5. Nordautobahn wird es zäher. Richtung Drasenhofen steht ihr zwischen der Umfahrung Drasenhofen Süd und Drasenhofen Nord mittlerweile bis zu 30 Minuten. In Wien-Donaustadt, da verschärft sich die Lage durch die neue Baustelle. Auf der Donaustadtstraße Richtung Südosttangente verliert ihr zwischen der Wagramer Straße und der Erzherzog-Karl-Straße 25 Minuten.
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6: Also

0: Super, jetzt eine gute Laune an diesem Freitagnachmittag. In wenigen Sekunden haben wir es genau 3:45. Ich wünsche euch einen schönen Freitag.
1: Holly Humberstone, To Love Somebody.
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12: Platz 1. Rätsel um tote Taucher vor den Malediven. Experten suchen nach einer Erklärung für den Tod von 5 Italienern in 50 Metern Tiefe. Ein Tiefenrausch oder Orientierungslosigkeit in einer Unterwasserhöhle gelten als wahrscheinliche Ursachen für das Unglück.
13: Platz 2.
12: Babler attackiert Kickl wegen Batschensager. SPÖ-Vizekanzler Andreas Babler hat die Aussagen des FPÖ-Chefs über Ohrfeigen als Erziehungsmittel scharf kritisiert. Er bezeichnete die Verherrlichung von Gewalt an Kindern als widerlich und forderte Widerstand gegen solche Denkweisen.
13: Platz 3.
12: Russland und Ukraine tauschen hunderte Gefangene aus. Im laufenden Krieg hat eine neue Freilassung von Soldaten begonnen. Beide Seiten ließen im ersten Schritt jeweils mehr als 200 Menschen frei.

0: weitere Rückkehrer werden in den kommenden Tagen in ihrer Heimat erwartet. Kellnerin nach Meldung ihrer Schwangerschaft gekündigt. Ein Wiener Gastronom hat eine 19-Jährige per WhatsApp entlassen, nachdem sie ihm von ihrem Zustand erzählt hatte. Und Technikchaos bei ESC-Finalprobe in Wien. Einen Tag vor der großen Show in der Wiener Stadthalle musste die Generalprobe wegen schwerer Pannen abgebrochen werden. Neben Grafikfehlern streikte beim Einlauf von Cosmo das Licht, weshalb die Flaggenparade wiederholt wurde.
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0: Schönen Nachmittag. Wer schon auf das Wochenende schielt, morgen am Samstag müssen wir noch einmal durchbeißen. Es bleibt meist trüb, regnerisch und mit maximal 14 Grad sogar noch ein Stück kühler als heute. An der Alpennordseite kann es am Morgen sogar bis auf 1000 Meter herabschneien, aber ich habe einen Lichtblick für euch. Am Sonntag setzt sich dann von Westen her langsam wieder die Sonne durch. Heute liegen wir noch bei kühlen 7 bis 17 Grad. Genießt auf jeden Fall die trockenen Phasen im Donauraum, bevor uns in der Nacht der nächste Regen erfasst. Wir starten in Tirol auf der A13 Brenner Autobahn. Hier braucht ihr Richtung Italien weiterhin Geduld. Nach einem LKW-Unfall zwischen dem Parkplatz Wipptalerhof West und Nösslach staute sich. Ihr verliert hier rund 30 Minuten. In Wien-Donaustadt. Die neue Baustelle auf der Donaustadtstraße sorgt Richtung Südosttangente für Verzögerungen. Zwischen der Wagramer Straße und der Erzherzog-Karl-Straße müsst ihr mit etwa 25 Minuten Zeitverlust rechnen. In Kärnten, rund um den Wörthersee, bleibt es lebhaft. Auf der Kärntner Straße im Bereich Felden. Hier verliert ihr in beiden Richtungen durch das Autotreffen aktuell etwa 30 Minuten. In Niederösterreich auf der A5 der Nordautobahn Richtung Drasenhofen hat sich die Lage etwas entspannt. Es staut sich aber zwischen der Umfahrung Drasenhofen Süd und Drasenhofen Nord weiterhin mit einem Zeitverlust von rund 15 Minuten. Und bitte beachtet weiterhin die großräumigen Sperren rund um die Wiener Stadthalle in der Hütteldorfer Straße, der Löhrgasse und der Zinkgasse.
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0: Schönen Freitag, schönen Fenstertag hier mit OE24. In dieser Stunde, da sprechen wir auch über die aktuelle Frage des Tages. Mehr dazu gleich.
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Es ist 18 Minuten nach 15 Uhr. Na, ich hoffe, ihr gehört auch zu den Glücklichen, die heute das verlängerte Wochenende genießen und vielleicht schon im Gastgarten sitzen oder die Sonne am Balkon auskosten. Ich liefere euch auf jeden Fall den passenden Soundtrack dazu. Ich begleite euch auch mit den besten Superhits durch den Nachmittag. Paula Abdul, 80er-Hits mit Straight Up. Lost Frequencies sind jetzt dran mit The Feel.

0: In der nächsten halben Stunde haben wir musikalisch so einiges für euch vorbereitet. Wir haben die neue von Miles Smith. Und danach holen wir den ultimativen Feel-Good-Sound der 90er zurück mit Sultans. Schönen Freitagnachmittag.
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8: Technikchaos stoppt ESC-Probe in Wien. Wegen schwerer Pannen hat der ORF den Durchlauf für das Finale abgebrochen. Wir blicken auf die 2. FPÖ-Politiker verliert Führerschein nach Alkofahrt. Peter Schmiedlechner ist im Bezirk Neunkirchen in den Graben gefahren. Und der zur Top geklickt, Chef feuert schwangere Kellnerin per WhatsApp. Die Arbeiterkammer hat für die 19-jährige Wienerin 13.500 € erstritten.
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8: Das Wetterupdate von Südwesten her ziehen heute immer wieder Schauer übers Land, während es im Hochgebirge sogar schneit. Wir erreichen heute maximal 17 Grad im Osten, sonst bleibt es deutlich kühler und die Nacht, die wird dann verbreitet nass. Blick auf die Straßen des Landes in Tirol auf der Brenner Autobahn. Hier braucht ihr Richtung Italien weiterhin starke Nerven. Nach einem LKW-Unfall zwischen dem Parkplatz Wipptalerhof West und Nösslach staute sich. Ihr braucht derzeit rund 30 Minuten länger. Wir blicken nach Wien, nach Donaustadt. Die neue Baustelle auf der Donaustadtstraße bremst euch Richtung Südosttangente weiterhin aus. Zwischen der Wagramer Straße und der Erzherzog-Karl-Straße müsst ihr mit etwa 25 Minuten plus rechnen. Ihr blickt nach Favoriten, auch auf der Gudrunstraße Richtung Simmering wird es enger. Zwischen dem Marzlandsdorfer Platz und der Sonnwendgasse steht ihr aktuell rund 15 Minuten. Und in Niederösterreich auf der A5 der Nordautobahn Richtung Drasenhofen gestaute sich zwischen der Umfahrung Drasenhofen Süd und Drasenhofen Nord, rechnet hier mit 15 Minuten plus.
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Na, gehört ja auch zu den Fleißigen, die heute im Büro oder in der Werkstatt stehen, während die halbe Nachbarschaft gefühlt schon beim ersten Grillfest im Regen sitzt. Wir haben euch gefragt, habt ihr euch den Freitag freigenommen? Und das Endergebnis ist eindeutig. Österreich schiebt heute Extraschichten. Ganze 59% von euch sagen nein. Für mich gibt es keinen Brückentag, also Fenstertag. Und immerhin 41% haben den heutigen Tag genutzt und genießen das extra lange Wochenende. Ich sag's mal so, wer heute arbeitet, hat zumindest die perfekte Ausrede, warum er bei diesem nasskalten, eisheiligen Wetter nicht draußen im Garten werkeln muss. Aber egal, ob im Büro oder auf der Couch, wir bereiten euch auch jetzt auf das große ESC-Spektakel morgen Abend vor. Vorher haben wir noch Superhits und gute Laune von den Backstreet Boys und Teddy Swims mit Tones and I. It's gone, gone, gone. Gibt's jetzt.

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14: Platz 1.
15: 1,7 Milliarden Euro Forderungen gegen Benko Stiftung. Im Insolvenzverfahren der Laura Privatstiftung findet am Montag die erste Prüfungstagssatzung in Innsbruck statt. Gläubiger haben Milliardenansprüche angemeldet, von denen laut Experten vorerst nur ein Bruchteil anerkannt wird.
14: Platz 2.
15: Russland und Ukraine tauschen hunderte Gefangene aus. Im laufenden Krieg hat eine neue Freilassung von Soldaten begonnen. Beide Seiten ließen im ersten Schritt jeweils mehr als 200 Menschen frei. Weitere Rückkehrer werden in den kommenden Tagen erwartet.
14: Platz 3.
15: Kellnerin nach Meldung ihrer Schwangerschaft gekündigt. Ein Wiener Gastronom hat eine 19-Jährige per WhatsApp entlassen, nachdem sie ihm von ihrem Zustand erzählt hatte. Die

0: Arbeiterkammer erstritt für die junge Frau nun mehr als 13.000 Euro Schadenersatz vor Gericht.
1: Platz 4.
0: 11-Jährige stürzte im Gymnasium aus dem Fenster. In Wiener Neustadt ist eine Schülerin während des Unterrichts rund 2,5 Meter in die Tiefe gefallen. Die Staatsanwaltschaft ermittelt nun wegen fahrlässiger Körperverletzung und Verletzung der Aufsichtspflicht.
1: Platz 5.
0: Und Swarovski verliert bei ESC-Probe die Nerven. Wegen massiver Regieprobleme ist die Moderatorin in der Stadthalle kurz aus der Rolle gefahren. Als sie ein Mitarbeiter während einer Moderation ins Ohr funkte, setzte sie via offenem Mikrofon eine schroffe Ansage ab.
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0: Wir haben heute ein echtes Wechselspiel am Himmel. Im Nordosten zieht der Regen jetzt zwar langsam ab, aber die Sonne, die lässt sich nur hin und wieder ganz kurz blicken. Von Vorarlberg bis Kärnten rücken allerdings schon die nächsten Schauer an, die später auch das Bergland und den Südosten erreichen. Dort kann sogar das eine oder andere Gewitter mit dabei sein. Wer entlang der Donau unterwegs ist, hat heute die besten Karten. Dort bleibt es meistens trocken. Die Temperaturen klettern heute auf 7 bis 15 Grad. Im Osten sind sogar bis zu 17 Grad drin. In Kärnten, die B83 ist rund um den Wörthersee. Da bleibt die Lage hier angespannt. Auf der Kärntner Straße im Bereich Felden müsst ihr in beiden Richtungen wegen des Autotreffens weiter mit etwa 30 Minuten Zeitverlust rechnen. In Wien-Donaustadt, da bremst ihr euch weiter an die neue Baustelle aus. Auf der Donaustadtstraße Richtung Südosttangente verliert ihr hier zwischen der Wagramer Straße und der Erzherzog-Karl-Straße rund 25 Minuten. Das Abbiegen in die Erzherzog-Karl-Straße ist dort voraussichtlich bis Sonntag nicht möglich. Blick nach Niederösterreich, A5, auch im Weinviertel wird es enger. Auf der Nordautobahn Richtung Drasenhofen staute sich zwischen der Umfahrung Drasenhofen Süd und Drasenhofen Nord plante etwa 15 Minuten mehr ein.
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0: Einen wunderschönen Freitagnachmittag. Die Uhr zeigt uns kurz nach 16 Uhr an. Und für viele von euch rückt der Feierabend jetzt in greifbare Nähe. 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

0: Und diese Stunde spielen wir wieder eine Runde Geld fürs Radio. Und Musik kommt auf jeden Fall von Superstar Pink. Mit dabei auch Lena Marlin. Einen schönen Freitagnachmittag.
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5: Viktoria Swarovski verliert bei ESC-Probe die Nerven. Die Moderatorin hat wegen Regieproblemen eine schroffe Ansage gemacht. Auf der 2 Ermittlungen nach Fenstersturz im Gymnasium. Eine 11-Jährige ist in Wiener Neustadt aus dem ersten Stock abgestürzt. Und der zur Top geklickt? Gläubiger fordern Milliarden von Benko-Stiftung. Bei der Laura-Privatstiftung sind Forderungen von 1,7 Milliarden Euro offen.
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5: Der Wettercheck am Nachmittag. Ein Mix aus Wolken und Regenschauern zieht über das Land, wobei die Sonne nur selten durchblitzt. Die Temperaturen, die liegen zwischen 7 und 17 Grad. Und stellt euch doch darauf ein, dass es in der Nacht dann fast überall regnerisch wird. Vorsicht in Oberösterreich auf der Westautobahn. Richtung Salzburg gibt es im Bereich Flughafen nach einem Unfall Behinderungen. Rechnet hier bitte mit Verzögerungen. In Wien-Donaustadt die neue Baustelle. Auf der Donaustadtstraße sorgt die Richtung Südosttangente weiterhin für Stau. Zwischen der Wagramer Straße und der Erzherzog Karlstraße verliert ihr rund 20 Minuten. Und in Niederösterreich auf der A5 im Weinviertel wird es ebenfalls enger. Auf der Nordautobahn Richtung Drasenhofen staut er sich zwischen der Umfahrung Drasenhofen Süd und Drasenhofen Nord.
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0: danke schön.
1: Was machst du heute? Hast du heute frei oder hast du noch Arbeit?
0: Nein, ich habe gerade noch gearbeitet und jetzt gehe ich mit meiner kleinen Tochter zum Kinderturnen.
1: Dann noch einen schönen Freitag, schönes Wochenende.
0: Danke,
1: viel Spaß beim Kinderturnen.
0: Ja, danke schön. Dir auch.
1: Ciao, Papa.

0: So. Einen schönen Freitag mit OE24. Die Chance auf 100 Euro hat jetzt die Monika aus Brunn am Gebirge.
1: Hallo?
0: Ja, hallo, ist da die Monika dran?
1: Ja, am Apparat.
0: Servus Monika, welchen Radiosender hörst du denn?
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0: 100 Euro hast du jetzt gewonnen.

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16: Platz 1. 1,7 Milliarden Euro Forderungen gegen Benko-Stiftung. Im Insolvenzverfahren der Laura Privatstiftung findet am Montag die erste Prüfungstagssatzung in Innsbruck statt. Laut Experten wird vorerst nur ein Bruchteil der Summe anerkannt.
17: Platz 2.
16: Pendlerpauschale entlastet vor allem Niederösterreicher. Fast 29% der jährlichen Steuerrückzahlungen fließen in das Bundesland unter der Enns. Aktuelle Daten zeigen, dass insbesondere Besserverdiener überproportional profitieren.
17: Platz 3.
16: Tausende demonstrieren am Finaltag gegen den ESC. Ein großer Protestzug zieht am Samstag vom Westbahnhof in Richtung Wiener Stadthalle. Unter dem Motto "Keine Bühne für Völkermord" protestieren die Teilnehmer gegen Israels Staat.
17: Platz 4.
16: Mourinho erteilt Benfica eine Absage. Der Star-Trainer hat ein neues Vertragsangebot der Portugiesen vorerst abgelehnt. Eine Rückkehr zu Real Madrid in der nächsten Woche gilt laut Branchenkennern als immer wahrscheinlicher.
17: Platz 5.
16: Und Laura von Torre ersetzt Swarovski bei Let's Dance. Wegen ihres Moderationsjobs beim ESC in Wien fällt die Kristallerbin am Freitagabend bei RTL aus. Die Sportjournalistin springt einmalig ein, bevor Swarovski nächste Woche zurückkehrt.
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16: Schönen Feierabend, wenn ihr heute noch was vorhabt. Der Regenschirm ist euer wichtigster Begleiter. In fast ganz Österreich regnet oder schneit es heute Abend, zumindest zeitweise. Der Schwerpunkt verlagert.

0: im Laufe der Nacht voll auf die Alpen-Nordseite und zu uns in den Osten. Hier kann es sogar viele Stunden am Stück durchregnen. Die Schneefallgrenze liegt dabei zwischen 900 und 1400 Metern. Es wird auch spürbar kühler. In den Alpen, da sinken die Werte vereinzelt auf 0 Grad. Im östlichen Flachland bleibt es bei etwa 11 Grad. Morgen am Samstag erwartet uns dann ein ziemlich kühler Tag mit Werten zwischen 6 und 15 Grad. Vorsicht in Oberösterreich auf der Westautobahn. Hier gibt es Richtung Salzburg im Bereich Flughafen weiteren Behinderungen nach einem Unfall. Bitte seid hier besonders achtsam beim Vorbeifahren. In Wien, in Donaustadt, die neue Baustelle auf der Donaustadtstraße Richtung Südosttangente, die bleibt hier ein Nadelöhr. Zwischen der Wagramer Straße und der Erzherzog-Karl-Straße steht hier derzeit rund 20 Minuten. Das Abbiegen in die Erzherzog-Karl-Straße ist dort bis Sonntag nicht möglich. Und in der Nähe der Wiener Stadthalle sind die Hütteldorfer Straße, die Löhrgasse und die Zinkgasse wegen des Soundcontests weiterhin für den Verkehr gesperrt. Die Umleitungen, die bleiben bis Sonntag früh aufrecht.
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0: Schönen Freitag an diesem 15. Mai 2026. Wir sprechen gleich über die Pendlerpauschale, die für heftigen Wirbel sorgt und die am meisten davon profitiert. Mehr dazu gleich.
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Schönen Nachmittag. Wer von euch im Auto sitzt oder zur Arbeit pendelt, für den gibt es jetzt spannende Zahlen direkt aus dem Finanzministerium. Es geht um unser aller Geld, genauer gesagt um die Pendlerpauschale. Rund 1,5 Milliarden Euro werden in Österreich pro Jahr steuerlich geltend gemacht. Und die neue Statistik, die zeigt ganz klar, Niederösterreich ist das Land der Pendler. Fast 30% der gesamten Summe fließen nach Niederösterreich, gefolgt von Oberösterreich und der Steiermark. Die Grünen schießen jetzt scharf gegen die aktuelle Regelung und bezeichnen sie als klimaschädlichste Subvention. Besonders pikant, vor allem Besserverdiener mit einem Einkommen über 50.000 Euro profitieren am meisten von der großen Pauschale. Ich sag's mal so, während die einen über die CO2-Bilanz streiten, sind die anderen froh, wenn am Monatsende überhaupt noch was im Geldbörserl bleibt. Egal, ob man jetzt mit dem Zug oder mit dem SUV zur Arbeit rollt. Musik und gute Laune hören wir gleich von Sandra mit The Heat of the Nights. Mit dabei auch an diesem Freitagnachmittag Ed Sheeran. Mit Eyes Closed.

0: Wir hören in der nächsten halben Stunde Glockenbach mit ihrem Mega-Hits. Mit dabei auch Matthew Wilder und sein legendäres Break My Stride. Die aktuellen Online-Top 3 habe ich auch gleich für euch hier. Bis gleich.
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3: Großthema am Finaltag des Song Contests geplant. Tausende ziehen morgen in Wien vom Westbahnhof in Richtung der Stadthalle. Auf der 2, Besserverdiener profitieren am meisten von Pendlerpauschale. Knapp die Hälfte der Rückzahlungen geht an Einkommen über 50.000 Euro. Derzeit top geklickt, Gläubiger fordern Milliarden von Benko-Stiftung. Bei der Laura Privatstiftung sind Forderungen von 1,7 Milliarden Euro offen.
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3: Der Wettercheck zum Feierabend. Die Nacht wird verbreitet nass. Im Osten droht sogar Dauerregen. Es kühlt dann auf 11 bis 0 Grad ab. Und morgen am Samstag bleibt es dann noch kühl und windig bei maximal 15 Grad. In Oberösterreich auf der A1 Westautobahn. Hier gibt es Richtung Salzburg im Bereich Flughafen weiteren Behinderungen nach einem Unfall. In Wien-Donaustadt, hier bremst euch die neue Baustelle auf der Donaustadtstraße Richtung Südosttangente weiterhin aus. Zwischen der Wagramer Straße und der Erzherzog Karlstraße, hier braucht ihr rund 20 Minuten länger. Und rund um die Wiener Stadtteile, da bleiben die Hütteldorfer Straße, die Löhrgasse und die Zinkgasse wegen des Song Contests gesperrt. 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

0: Es geht gleich rund mit Kolesk. Vorher noch ein aktueller Top-Hits. Wir haben es gleich 5:45.
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2: Platz 1. Merz und Trump erhöhen Druck auf Iran. Nach einem Telefonat fordern Deutschlands Kanzler und der US-Präsident Verhandlungen mit Teheran. Sie sind sich einig, dass der Iran keine Atomwaffen besitzen soll.
3: Platz 2.
2: Forderungen in Milliardenhöhe gegen Benko-Stiftung. Im Insolvenzverfahren der Laura Privatstiftung findet am Montag die Prüfungstagssatzung in Innsbruck statt. Gläubiger fordern 1,7 Milliarden Euro von der Signer-Stiftung.
3: Platz 3.
2: Pendlerpauschale entlastet vor allem Niederösterreicher. Fast 29% der jährlichen Steuerrückzahlungen fließen in das Bundesland unter der Enz. Aktuelle Daten zeigen, dass insbesondere Besserverdiener überproportional profitieren.
3: Platz 4.
2: Tausende demonstrieren am Finaltag gegen den ESC. Ein großer Protestzug zieht am Samstag vom Westbahnhof in Richtung Wiener Stadthalle. Unter dem Motto "Keine Bühne für Völkermord" protestieren die Teilnehmer gegen Israels Staat.
3: Platz 5.
2: Und Manuel Neuer verlängert bei FC Bayern München. Der Torwart-Routinier bleibt dem Rekordmeister ein weiteres Jahr erhalten. Neuer hat seinen Vertrag offiziell bis 2027 verlängert und steht somit weiterhin im Kasten.
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2: Wir steuern auf eine sehr nasse Nacht zu, besonders entlang der Nordalpen und im Osten regnet es sich jetzt ordentlich ein. Morgen am Samstag bleibt es dann zunächst verbreitet nass und für die Jahreszeit viel zu kühl. Aber es gibt einen Lichtblick. Im Süden sorgt föhniger Nordwind bald für trockenere Luft und auch sonst legt der Regen im Tagesverlauf Pausen ein. Achtet aber auch auf den Wind. Vom Brenner über die Tauern bis zum Mittelburgenland wird der Nordwestwind morgen richtig stark. Die Temperaturen, die schaffen morgen maximal 15 Grad im Süden. In den Nordalpen bleibt es bei kühlen 6 Grad hängen. Rund um die Wiener Stadthalle sind die gewohnten Sperren weiterhin aktiv. Die Hütteldorfer Straße, die Lörrgasse und die Zinkgasse, die bleiben wegen des Song Contests noch bis Sonntag früh für den Verkehr gesperrt. Weicht am besten großräumig aus.
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3: Wir starten jetzt gemeinsam in den gemütlichen Teil des Fenstertages. Die Bundeshauptstadt, die vibriert ja schon vor Vorfreude auf das große ESC-Finale morgen in der Stadthalle. Wir schauen uns in dieser Stunde an, warum die Australierin Delta Goodrem gerade die Wettbüros zum Beben bringt. Und damit ihr auch für das Wochenende perfekt geplant seid, habe ich noch in dieser Stunde unseren OE24 Event Guide für euch. Bleibt dran!
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ist definitiv der Mittelpunkt der Musikwelt. Während wir hier den Fenstertag genießen, laufen der Stadthalle die letzten Vorbereitungen für das gigantische EST-Finale morgen Abend. Besonders spannend ist auch das aktuelle Wettbeben. Die Australierin Delta Goodrem ist nach ihrem Wahnsinnsauftritt beim zweiten Halbfinale mit Eclipse in den Quoten förmlich explodiert und jagt jetzt die Favoriten aus Finnland. Unseren Kosmos sehen wir morgen erst ganz am Ende. Er hat die Startnummer 25 gezogen und darf die Show als krönender Abschluss beenden. Wir drücken ihm natürlich fest die Daumen, dass er das Feld von hinten aufrollt. Und wir genießen weiterhin Superhits und gute Laune. Mr. Props mit Waves. Vorher haben wir noch The Colors mit Italo Disco.

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2: Manuel Neuer verlängert beim FC Bayern München. Der Torhüter hat seinen Vertrag beim deutschen Rekordmeister vorzeitig bis 2027 ausgeweitet. Blick auf die zwei. Gläubiger fordern Milliarden von Benko-Stiftung. Bei der Laura-Privatstiftung sind Forderungen von 1,7 Milliarden Euro offen. Und aktuell top geklickt. Großdemo am Finaltag des Song Contests geplant. Tausende ziehen morgen in Wien vom Westbahnhof in Richtung der Stadthalle.
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2: Der Wettercheck zum Feierabend. Die Nacht wird verbreitet nass. Im Osten droht sogar Dauerregen. Es kühlt dann auf 11 bis 0 Grad ab. Und morgen am Samstag bleibt es dann noch kühl und windig bei maximal 15 Grad. In Wien die einzig nennenswerte Einschränkung betrifft weiterhin den Bereich rund um die Wiener Stadthalle. Wegen des Songcontests bleiben die Hütteldorfer Straße, die Lörrgasse und die Zinkgasse noch bis Sonntag früh gesperrt. Bitte umfahrt diesen Bereich nach Möglichkeit großräumig.
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5: Nico Santos. 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

0: Damit ihr euer Wochenende perfekt planen könnt, habe ich hier die besten Tipps für euch. Morgen am Samstag geht es in Glocknitz am Hauptplatz so richtig los. Da verwandelt sich die Stadt beim European Street Food Festival in eine riesige Genussmeile. Ihr könnt euch den ganzen Samstag und Sonntag durch Köstlichkeiten aus aller Welt probieren und das bei freiem Eintritt. Und wer es dann morgen oder am Sonntag klassisch frühlingshaft mag, auf Schloss Hof in Machfeld wird bei Mai hoch 3 weitergefeiert mit Maibaumklettern, Live-Musik und regionalen Schmankerln. Ein idealer Plan für den Familienausflug. Und der sportliche Höhepunkt folgt dann am Sonntag in der Mozartstadt. Da fällt der Startschuss für den Salzburg-Marathon. Tausende Läufer verwandeln die Altstadt in eine riesige Sportarena. Es ist also ordentlich was los in Österreich. Und musikalisch tut sich natürlich auch was für uns. Wir hören gleich Roxette mit Sleeping in My Car. Vorher noch ein Top-Hit von heute.
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2: Robbie Williams. All My Life.

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10: Platz 1. Merz und Trump erhöhen Druck auf Iran. Nach einem Telefonat fordern Deutschlands Kanzler und der US-Präsident Verhandlungen mit Teheran. Sie sind sich einig, dass der Iran keine Atomwaffen besitzen soll.
11: Platz 2.
10: Forderungen in Milliardenhöhe gegen Benko-Stiftung. Im Insolvenzverfahren der Laura-Privatstiftung findet am Montag die Prüfungstagssatzung in Innsbruck statt. Gläubiger fordern 1,7 Milliarden Euro von der Signer-Stiftung.
11: Platz 3.
10: Pendlerpauschale entlastet vor allem Niederösterreicher. Fast 29% der jährlichen Steuerrückzahlungen fließen in das Bundesland unter der Enz. Aktuelle Daten zeigen, dass insbesondere Besserverdiener überproportional profitieren.
11: Platz 4.
10: Tausende demonstrieren am Finaltag gegen den ESC. Ein großer Protestzug zieht am Samstag vom Westbahnhof in Richtung Wiener Stadthalle. Unter dem Motto "Keine Bühne für Völkermord" protestieren die Teilnehmer gegen Israels Staat.
11: Platz 5.
10: Und Manuel Neuer verlängert bei FC Bayern München. Der Torwart-Routinier bleibt dem Rekordmeister ein weiteres Jahr erhalten. Neuer hat seinen Vertrag offiziell bis 2027 verlängert und steht somit weiterhin im Kasten.
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10: Wenn ihr heute noch was vorhabt, der Regenschirm ist euer wichtigster Begleiter. In fast ganz Österreich regnet oder schneit es heute Abend zunehmend zeitweise. Der Schwerpunkt verlagert sich dann im Laufe der Nacht voll auf die Alpen-Nordseite und in den Osten. Hier kann es dann sogar viele Stunden am Stück durchregnen. Die Schneefallgrenze liegt dabei zwischen 900 und 1400 Metern. Es wird auch spürbar kühler. In den Alpen sinken die Werte vereinzelt auf 0 Grad. Im östlichen Flachland, da bleibt es bei etwa 11 Grad. Morgen am Samstag erwartet uns dann ein ziemlich kühler Tag mit Werten zwischen 6 und 15 Grad.
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0: Ed Sheeran. Sapphire.

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0: Taylor Swift, Opelite.
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1: Jennifer Lopez featuring David Guetta. Save Me Tonight.

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2: Olivia Dean.

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1: Nico Santos. All-Timer. All-Time High.

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0: Bruno Mars.
1: Jetzt.
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1: Bruno Mars. I Just Might.
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1: 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I Just Might.